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Superstar-Rotation mit Josef Bercek am Mikrofon hier bei Radio X und bei Radio Lamadschun aus Budapest. Heute beschäftigen wir uns mit der Schnittmenge aus Punk und Elektro, so wie man schon bei den ersten drei Stücken gemerkt hat. Pagans, Dead and America, Liaison Dangereuse mit Air Assault en Danser und die Mountain Goats mit See America Right. Und an zwei der Stücken kann man schon sehr gut erkennen, dass es dabei natürlich auch um gesellschaftspolitische Themen gehen wird. Und das war durchaus auch bei der Auswahl der Stücke so beabsichtigt. Superstar-Rotation mit Josef Bercek am Mikrofon, Schnittmenge Punk und Elektro.

Eine selbsterklärende Auswahl an Stücken kann man bei diesen dreien, die wir eben gehört haben, auf jeden Fall sagen. Joy Division mit Leaders of Man, Duff, ein bisschen Krieg und Malaria mit dem Stück Geld. Superstar-Rotation mit Josef Bertschek am Mikrofon. Punk trifft irgendwie Elektro und bisschen auch Elektro mit dieser Punk-Attitüde ausgestattet. Hoffe ich zumindest, dass ich ein paar Stücke jedenfalls da gefunden habe, die diesen Anspruch genügen werden.

Per Ubu mit Non-Alignment Pact, wobei es da so ein bisschen auch um Neutralität geht, glaube ich, in dem Song. Also tatsächlich, glaube ich, auch um militärische Neutralität, was ich bisher gar nicht so mitbekommen habe. Suicide mit Rocket USA und Scientists Hell Beach waren die anderen zwei Songs, die in dieser Dreierkonstellation gespielt worden sind. Superstar-Rotation mit Josef Bertschek am Mikrofon, Punk- und Elektro-Auswahl mit Punk-Attitüde.

Die drei Stücke, die wir jetzt gerade gehört haben, also The Urinals mit Hologram, Tall Dwarfs mit The Brain That Wouldn't Die und Crime mit Hot Wire My Heart, sind so ein bisschen auch dafür verantwortlich, dass ich auf diese Auswahl gekommen bin. Vor allem die Tall Dwarfs mit ihrer Mischung, die sie so mit frühen Punk und dann auch mit teilweise Elektronik-Einflüssen in manchen Stücken darbieten. Da war schon so ein bisschen der Beginn des Gedankens, das die ganze Sendung heute so zu gestalten. Urinals, Tall Dwarfs und Crime bei der Superstar-Rotation mit Josef Bertschek am Mikrofon.

The Barcelona Pavilion mit New Materiology, ja, und dem Hinweis auf Roach and Rumble von The Fall. Und das habe ich natürlich dann sofort auch danach gespielt. Und als drittes dann Throbbing Gristle mit Still Walking. Und diese Band Barcelona Pavilion fand ich, als sie aktiv waren, und das scheint mir so zu sein, zwischen 2003 und 2005 haben sie ja jedenfalls Platten veröffentlicht, aber leider danach eben nichts mehr, fand ich eine sehr, sehr interessante Band, sehr aufregend. Aber wie gesagt, das Einzige, was ich hier zu Hause habe, ist eine Single von Barcelona Pavilion. Ansonsten gibt es noch, glaube ich, eine EP, aber das war es dann auch. Schade drum. The Fall zu spielen, da kann man jede Gelegenheit nutzen. Also ich nutze zumindest jede Gelegenheit, um The Fall immer wieder zu spielen. Und Throbbing Gristle ist ähnlich. Interessanter Stereo-Effekt übrigens bei Still Walking. Superstar-Rotation mit Josef Bertschek am Mikrofon. Punk and Electro.

Ich sage immer so fleißig Punk in den Ansagen zu den Songs. Natürlich sind ganz viele eher so Part-Time-Punks oder so Post-Punks oder manche auch so einfach nur Indie-Zeug. The Cool Green House würde ich auch so einsortieren, aber es ist halt eine nette Art und Weise, dieser Sprechgesang bei dem Stück Alexa hat mir halt auch sehr gut gefallen. Dann kam ja Fat Gadget mit Coitus Interruptus und zum Schluss auch so eine, weiß nicht, Post-Punk oder vielleicht doch Punk-Band Wire mit dem Stück Reuters. Hier bei der Superstar-Rotation mit Josef Bertschek am Mikrofon.

Und da ist er wieder, der gesellschaftspolitische Bezug. Cowboys in Cuba von Chris and Cozy. Davor lief Clock DVA mit 4 Hours und irgendwie verbinde ich Clock DVA seltsamerweise immer mit Cabaret Voltaire. Ich glaube, das liegt einfach daran, weil ich wahrscheinlich beide Platten von diesen Bands damals zur gleichen Zeit gekauft habe oder zwei davon zur gleichen Zeit gekauft habe. Jedenfalls verbinde ich das immer, warum auch immer. Clock DVA, 4 Hours, Cabaret Voltaire, Nag, Nag, Nag. Cabaret Voltaire, hatte ich glaube ich schon mal gesagt, sind auch ein bisschen aktiv unterwegs zurzeit. Und ja, da habe ich in dieser Sendung mal ihren Hit gespielt. Nag, Nag, Nag.

Flipper waren schon eine tolle Band. Sacrifice haben wir von ihnen gehört. Das war der zweite Song. Der erste stammt von einem Künstler, der nennt sich Vogel und das Ganze hieß Flaschenzug. Und der Bezug, beziehungsweise warum ich das reingenommen habe, ist eben diese Elektronik-Punk-Irgendwie-Mischung, die bei Flaschenzug eben dabei ist. Und Grauzone schlachtet, muss ich ja nicht erklären. Gesellschaftspolitischer Bezug und so weiter. Auch ein ganz toller, ganz großartiger Song von dieser Schweizer Band.

The Clean haben wir gehört mit Point That Thing Somewhere Else. Danach SPK mit Contact. Und zum Schluss Half Japanese, Bright Light, Big City. Hier bei der Superstar-Rotation mit Josef Bertschecker Mikrofon. Wie gesagt, die heutige Sendung geht irgendwie so ein bisschen um Punk und Elektromusik. Also Elektronik, die früh entstanden ist und auch noch so ein bisschen die Punk-Attitüde mit sich trägt.

No Tears von Tuxedo Moon. Davor hörten wir die Vipers mit Messenger und am Anfang lief The Normal mit Warm Leatherette. So manch einer wird wahrscheinlich sagen, der beste Titel für diese Sendung heute ist Golden Hits der 70er und 80er Jahre. Aber ich bleibe mal bei dem, was ich mir da vorher ausgedacht habe. Hier bei der Superstar-Rotation mit Josef Bercek am Mikrofon, hier bei Radio X und bei Radio Lamatschun aus Budapest.

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